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1: Im Studio Anna Löwer. Guten Morgen. Freizeit in der Schweiz wird immer teurer. Trump will mehr US-Soldaten aus Deutschland abziehen. Freizeit und Reisen werden in der Schweiz spürbar teurer. Laut Comparis-Preisindex stiegen die Kosten um bis zu 5,2% zum Vormonat. Noch deutlicher sind die Preissprünge im Fünfjahresvergleich. Hier legten Pauschalreisen um 33, Flugpreise sogar um 77% zu. Gründe sind hohe Nachfrage, fehlendes Personal und teurere Treibstoffe. Auch die Tierarztkosten haben um immerhin 13% zugelegt. Etwas günstiger wurden dagegen zuletzt Ferienwohnungen, Mietautos und Carsharing. Die USA werden weit mehr als 5000 Soldaten aus Deutschland abziehen. Das hat US-Präsident Trump angekündigt. Mehr Details gab es bisher nicht. Kritik kommt aus Reihen der Republikaner. Zwei führende Verteidigungspolitiker warnen, das könnte das falsche Signal an Russlands Präsidenten Putin sein. Im Erpressungsfall um vergiftete Babynahrung in Österreich ist ein Verdächtiger festgenommen worden. Laut Staatsanwaltschaft handelt es sich um einen 39-jährigen Mann. Mitte April wurden manipulierte Gläser in Österreich, Tschechien und der Slowakei gefunden.
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2: Einen schönen guten Morgen und herzlich willkommen am Sonntag, dem 3. Mai. Heute ist Weltlachtag. 70% der Menschen im Klassikradioland sagen, dass sie oft oder sogar sehr oft pro Tag lachen. Und worüber wird am meisten gelacht? Alltagssituationen. Unfreiwillig komische Dinge im Alltag sind mit Abstand auf Platz 1. Kann ich absolut nachvollziehen, ist auch genau mein Ding. Und musikalisch, da ist Sergei Prokofjew mein Ding. Hier ist seine wunderbare Sinfonieklassik. Wir hören das Laghetto aus dem zweiten Satz.
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Der Sonntag geht schon richtig gut los mit Wilhelm Friedemann Bach. Wir haben seine Sinfonie in D-Dur gehört, hier bei Klassikradio. Vor wenigen Minuten, da habe ich erzählt, dass heute Weltlachtag ist und dass die Menschen im Klassikradioland am liebsten über Alltagskomik lachen. Und passend dazu habe ich so früh auch schon eine WhatsApp-Nachricht bekommen an die 0821 50 70 50 70. Susanne Kaiser aus Dortmund schreibt: Mein Mann ist gerade aus dem Bett gefallen. Wir halten uns hier die Bäuche vor Lachen. Das ist genau unser Humor. Liebe Grüße in den Ruhrpott. Mit Humor geht definitiv alles einfacher. Ich wünsche einen herrlich leichten Sonntag. Hier ist Robert Schumann mit seinen Kinderszenen.

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1: Sag mir, welchen Wochentag du liebst und ich sag dir, wer du bist. Wenn sie zu den Menschen gehören, die den Sonntag über alles lieben, dann verfügen sie über eine ganz beachtliche Stärke, die sie von allen anderen Menschen unterscheidet. Die ganze Geschichte, die gibt's gleich nach Felix Mendelssohn-Bartholdy und seinem Konzert für Klavier und Orchester Nummer 2. Und richtig temperamentvoll wird's gleich mit Brahms und seinem ungarischen Tanz Nummer 7.
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Ganz sanft gleiten wir rein in diesen Morgen mit der Musik von Johann Baptist Georg Neruda. Wir haben sein erlesenes Trompetenkonzert gehört, hier bei Klassikradio. Es ist Sonntag. Jeder von uns hat ja einen Lieblingstag der Woche. Und diese Vorliebe für den Lieblingstag, die verrät jede Menge über uns, sagen Psychologen. Menschen, die den Sonntag lieben, die besitzen eine bemerkenswerte Fähigkeit. Sie können nämlich den Moment im Hier und Jetzt vollkommen auskosten, ohne sich ablenken zu lassen von dem, was da als nächstes alles auf uns zukommt. Sonntagsfans verfügen laut Psychologen über eine besondere Achtsamkeit und die ist ein Zeichen für emotionale Reife und innere Stärke. Spannend. Also ich liebe den Sonntag ja auch. Und wir liefern die Musik, um diesen Sonntag in vollen Zügen zu genießen. Hier ist Antonín Dvořák mit seiner Streicherserenade in E-Dur bei Klassikradio.

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1: Im Studio Anna Löwer. Guten Morgen. Freizeit in der Schweiz wird immer teurer. Trump will mehr US-Soldaten aus Deutschland abziehen. Freizeit und Reisen sind in der Schweiz deutlich teurer geworden. Laut Comparis-Preisindex stiegen die Kosten zuletzt um bis zu 5,2%. Im Fünfjahresvergleich legten Pauschalreisen um 33, Flüge sogar um 77% zu. Gründe sind hohe Nachfrage, Personalmangel und teurer Treibstoff. Die USA werden weit mehr als 5000 Soldaten aus Deutschland abziehen. Das hat US-Präsident Trump angekündigt, ohne weitere Details zu nennen. Unterdessen wächst die Kritik an den Plänen auch bei den Republikanern. Die Vorsitzenden der Verteidigungsausschüsse in Senat und Repräsentantenhaus warnen davor, dass der Teilabzug der US-Streitkräfte das falsche Signal an Russlands Präsidenten Putin senden könnte. Beide sorgen sich auch, dass auch US-Soldaten aus Spanien und Italien abgezogen werden könnten. In Frankreich haben tausende Menschen bei einem illegalen Rave auf einem Militärgelände gefeiert, trotz Warnungen vor Blindgängern. Bis zu 40.000 Menschen aus Frankreich und den Nachbarländern waren zeitweise auf dem Gelände. Eingegriffen haben die Behörden nicht, es waren einfach zu wenige Polizisten vor Ort.
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2: 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Guten Morgen und willkommen im Wonnemonat Mai. Heute geht's bei uns um Frühlingsfreuden. Frühlingsgefühle, die Liebe, Volksfeste. Und ja, auch um Momente, in denen sich das Leben wie nasskalter November anfühlt. Meine Kollegin Anja Kieser kennt sie auch.
3: Heute schon ein Emoji von Gott bekommen? Gott verschickt diese gelben Gesichter in Textnachrichten, die heulen, lachen oder vor Schreck das Gesicht verziehen. Ich komme drauf, weil ich kürzlich selbst so ein Emoji von jemandem bekommen habe. Das war so. Mir ist mal wieder alles über den Kopf gewachsen. Multiple Probleme, schlaflose Nacht. Am Morgen schaue ich auf mein Handy und da lacht mir ein gelbes Gesicht entgegen mit diesen kleinen ausgebreiteten Armen. Kein Text, nur dieses gelbe Emoji. Als Absender stand da nicht Gott, nein, sondern der Name einer Freundin. Aber es war genau das, was ich gerade brauchte. Keine guten Worte, kein Gesprächsangebot, ich habe nur diese stille Umarmung gebraucht. Die Probleme waren nicht gelöst, aber ich hatte das gute Gefühl, dass dieser Tag wahrscheinlich weniger schlimm wird als befürchtet. Auch wenn die Nachricht von einer Freundin kam, fühlte ich doch, Gott denkt an mich. Er weiß, was ich brauche und er hat viele Helferlein. Ich schicke jetzt mal in Gedanken so einen gelben Umarm-Emoji an alle da draußen. Gott ist bei euch heute.
2: Gedanken von Anja Kieser aus der Klassikradio Kirchenredaktion. Michael Haydns Hornkonzert in D-Dur ist auf jeden Fall ein Seelenschmeichler. Wie gemacht für einen Sonntagmorgen. Jetzt hören wir daraus den ersten Satz, das Larghetto. Das württembergische Kammerorchester Heilbronn und Solist Felix Klieser.

0: Aus Franz Schuberts Impromptu in B-Dur war das Thema, Sebastian Knauer am Klavier. Hier ist Klassik und Kirche, der Sonntagmorgen bei Klassikradio von 7 bis 8. Ich bin Kerstin Mühlmann. Werden Sie ganz entspannt wach. Und ganz egal, ob sich die Sonne heute bei Ihnen blicken lässt, es ist Frühling. Wenn die Eisdiele öffnet und die Blumen blühen, das macht was mit uns. Psychologin Anke Häublein von der Erdinger Lebensberatungsstelle des Erzbistums München und Freising sagt, das liegt an den Frühlingsgefühlen.
1: Frühlingsgefühle sind tatsächlich ein real messbares Phänomen. Sie entstehen aus dem Zusammenspiel von körperlichen, biologischen Veränderungen, hormonellen und psychologischen Veränderungen. Und letztlich ist es wie eine Art Aktivierungsreaktion, eine Aufwachreaktion unseres Körpers und auch unserer Psyche.
0: Vor allem das Licht im Frühling aktiviert unsere Gute-Laune-Hormone. Dopamin und Serotonin steigen an, Melatonin geht zurück. Das sorgt für gute Stimmung.
1: Wir wollen uns mehr verbinden, wir wollen auch mehr erotische Erlebnisse ansteuern, wir wollen uns verlieben. Und natürlich gibt es dann auch eine soziale Resonanz, denn wenn wir uns mehr verbinden wollen, entsteht auch wieder mehr Aktivität im sozialen Raum. Und das wiederum führt ja auch wieder zu einer Wirkung auf unsere Psyche, nämlich eine positive Wirkung. Wir freuen uns, wenn wir gute Begegnungen haben, gute Gespräche führen.
0: Wer selber ein bisschen nachhelfen möchte, raus an die frische Luft, den Frühling mit allen Sinnen aufsaugen. Die Hormone geben dann ihren Teil dazu. Und wer merkt, egal wie schön der Frühling ist, mir geht's gerade gar nicht gut, der sollte sich nicht scheuen, Hilfe zu suchen. Bei vertrauten Menschen oder professionellen Anlaufstellen wie den Ehe-, Familien- und Lebensberatungsstellen der deutschen Bistümer. Aus der Ouvertüren-Suite in B-Dur von Johann Friedrich Fasch hören wir jetzt den 7. Satz. Guten Morgen bei Klassik und Kirche.

0: It's Always Lied aus der Peer Gynt Suite von Edvard Grieg war das. Irgendwann holen wir die kirchliche Hochzeit nach. Das versprechen sich viele Hochzeitspaare bei ihrer standesamtlichen Hochzeit. Doch daraus wird oft nichts mehr, weil das Leben dazwischen funkt, die Kosten oder der Aufwand zu hoch scheinen. Mit der Aktion Einfach heiraten am 26.06.26 klappt's vielleicht doch noch. Meine Kollegin Dagmar Hempel aus der Klassikradio Kirchenredaktion hat ein Paar getroffen, das sich bald doch noch traut.
1: Die evangelische Kirche macht es möglich. Einfach heiraten am 26.06.26. Gottes Segen für alle, die sich lieben. Ganz einfach, spontan, ohne großen Aufwand, als kirchliche Trauung oder als Segnung.
2: Und wir wollen es eben deshalb niedrigschwellig halten, weil es viele Paare gibt, die davor zurückschrecken, weil eine Hochzeit, insbesondere die kirchliche, halt mit riesen Aufwand auch verbunden ist. Man lädt viele Menschen ein, man muss für die Deko sorgen, man muss einen DJ engagieren, weiß was ich weiß.
1: Erzählt Pfarrer Friedrich Juli, der sich an der Aktion beteiligt und Paare trauen oder segnen wird.
2: Wir sprechen Menschen an, die vielleicht den richtigen Zeitpunkt verpasst haben, weil schon Kinder da waren und sie da den Aufwand gescheut haben. Wir sprechen Paare an, die schon lange gemeinsam unterwegs sind, aber eben nochmal Gottes Segen für ihre Ehe oder Beziehung eben empfangen wollen.
1: Genau so ein Paar sind Susanne, 57, und Roman, 59. 20 Jahre standesamtlich verheiratet und irgendwie den richtigen Zeitpunkt zur kirchlichen Trauung verpasst.
3: Es ist ja irgendwie so, man kriegt dann einfach den Hintern nicht hoch. Man möchte schon nochmal kirchlich heiraten, aber irgendwie, ja, man ist im Beruf eingespannt. Und das war eine Gelegenheit, dass man Spontanes machen kann und ohne großen Aufwand.
1: Zur Trauung kommen Susanne und Roman nach der Arbeit mit dem E-Bike. Für den Ringtausch in der Kirche hat ihr Mann Roman spontan eine Idee.
4: Wir haben nämlich seinerzeit die Ringe nicht gravieren lassen. Also das wäre jetzt vielleicht noch eine Idee, die man dann realisieren könnte.
0: Einfach heiraten am 26. Juni 26, das gibt's in ganz vielen Orten in ganz Deutschland. Wer dabei sein will, findet alle Infos unter einfachheiraten.info. Romantik muss nicht aufwendig sein. In der Musik ist er dafür Experte, Robert Schumann. Von ihm hören wir jetzt aus seinen Kinderszenen Bittendes Kind.

0: Aus Georg Friedrich Händels Oper Berenice war das Andante Larghetto. Einen wunderschönen Sonntagmorgen hier bei Klassik und Kirche. Ich habe mir gerade einen Kaffee geholt und ach, der duftet wunderbar. Mit der Nase unterwegs ist auch ein Team des Max-Planck-Instituts für Chemie in Mainz. Es hat sich gefragt, wie riecht eigentlich der Mainzer Dom? Chemikerin Alexandra Gutmann gehört zum Team.
1: Wir haben einmal in einem normalen Alltag gemessen und dann waren die eben zu besonderen Feiertagen da, an denen mit Weihrauch gearbeitet wurde. Ein Beispiel ist, wir waren am 6. Januar da und haben dann diese Dreikönigsmischung haben wir im Labor gemessen und da ist zum Beispiel viel Linalool drin. Das ist ein Stoff, der ist sehr blumig und wir haben das tatsächlich auch in der Dommessung deutlich gesehen.
0: Es geht beim Projekt um Düfte und ums Riechen. Das Team möchte Düfte digitalisieren und dazu Datenbanken anlegen. Ähnlich wie bei Fotos oder Audiodateien. Sie haben auch Bücher gemessen, Rosenduft, Weinschorle und eben im Dom.
1: Also was wir messen, sind ja die Emissionen. Also das, was das Buch abgibt in dem Moment oder dass es die Rose abgibt oder eben was wir im Dom alles finden, sage ich mal, an Molekülen. Das ist ja das eine. Und das andere ist das, was der Mensch, der das riecht, wahrnimmt.
0: Ob ein Geruch dann eher sauer riecht oder blumig, salzig oder süßlich, das zeigt ein Messergebnis nicht. Spannend, was sie im Dom auch gefunden haben.
1: Der Dom ist ja meistens gut besucht, also da sind ja eine Menge Menschen. Was man von den Menschen noch gut sehen kann, ist zum Beispiel sowas wie Essigsäure. Das heißt aber nicht, dass sie in den Dom gehen und sagen, heute waren hier viele Leute, weil ich rieche die Essigsäure. Denn wir haben verschiedene Geruchsschwellen für verschiedene Stoffe. Das heißt, es gibt Sachen, die können wir sehr, sehr, sehr, sehr gut riechen. In ganz kleinen Konzentrationen wissen wir schon, dass was da ist. Die Essigsäure ist da eher so, also wenn wir sie wahrnehmen, sind wir eben schon bei sehr, sehr viel höheren Konzentrationen. Das heißt, nur wenn man sich die Daten anguckt und da grobe Mengen sieht, sagt einem das noch überhaupt nichts darüber, wie es tatsächlich riecht.
0: Das Projekt des Max-Planck-Instituts für Chemie in Mainz läuft weiter und Ziel ist es, möglichst viele Düfte zu erfassen und eine Datenbank mit Gerüchen aufzubauen. Auf den großen Frühlingsfesten, die jetzt wieder überall starten, da duftet es bestimmt auch sehr vielfältig. Wir erkunden gleich eins im Rollstuhl. Ob das geht? Sie hören es. Nach Musik von Mozart und zuerst noch Johannes Brahms, die Serenade Nummer 2 in A-Dur.

0: Franz Xaver Mozart, jüngster Sohn von Wolfgang Amadeus Mozart, hat die eben gehörte Sonate für Violine und Klavier komponiert. Jetzt ist die Zeit rauszugehen auf eins der großen Frühlingsfeste. Auf dem Cannstatter Wasen in Stuttgart tummelt sich auch an diesem Wochenende wieder das Feiervolk. Und wir haben uns gefragt, wie ist das eigentlich als Rollstuhlfahrer auf dem Wasen? Klappt das mit Achterbahn, Autoscooter und Co.? Rollifahrer Lukas hat das für uns getestet.
1: Ich würde auf jeden Fall gern Achterbahn fahren, weil sonst ist irgendwie kein richtiges Rummelgefühl. Ich würde unbedingt gerne Boxauto fahren und irgendwas abwerfen muss auch irgendwie sein.
0: Gesagt, getan. Nach Dosenwerfen und Zwischenstopp am Schießstand geht's direkt zur Achterbahn von Lutz Vorlaub. Dort gibt's eine extra Rampe. Außerdem werden Rollstuhlfahrer tatkräftig unterstützt.
2: Wir haben die Auffahrt, dass der Rollstuhlfahrer rein kann. Das Personal von uns hilft, wenn denn der Fahrgast dann aus

0: Ausgang ankommt, dann ist der Rollstuhl am Ausgang und wird aus der Achterbahn zurückbegleitet.
1: Das klingt richtig gut. Vielen Dank.
0: Dann fahren wir mal.
2: Und nicht nur Achterbahnfahren klappt für Lukas wunderbar. Nächste Station, der Autoscooter von Thomas Hahn.
3: Wir haben hier vorne das Schild entdeckt, der barrierefreie Autoscooter. Kannst du mir mal sagen, was hier jetzt an dem Boxauto anders ist?
4: Wie man sieht, hat es hier diesen Rückhaltebügel, dass man einfach am Oberkörper gestützt ist. Und dann haben wir zusätzlich das Handgas eingebaut, dass man mit der Hand Gas gibt, dass man mit Handicap auch fahren kann.
2: Und auch wenn längst nicht alle Fahrgeschäfte und Stände barrierefrei sind, das Thema Inklusion ist für Thomas Heibel vom Veranstalter wichtig.
5: Der Kanzlerbasen ist ein Volksfest und das Volk besteht aus allen Menschen, die eben auf diesem Planet unterwegs sind. Männlich, weiblich, mit und ohne Migrationshintergrund, mit Behinderungen, kleine Kinder, alte Leute, Leute mit Rollatoren. Und weil es für jeden ist, müssen wir auch gucken, dass jeder sich hier zurechtfindet und jeder die Möglichkeiten hat, die einfach benötigt, dass er hinter sagt, es war ein gelungener Tag.
2: Mit Rollstuhl in der Achterbahn. Rollifahrer Lukas war auf dem Cannstatter Wasen in Stuttgart unterwegs. Wohin auch immer es Sie gleich zieht, ich wünsche Ihnen einen wunderbaren Sonntag und Segen auf allen Wegen. Das war Klassik und Kirche am Sonntagmorgen von 7 bis 8 mit Kerstin Mühlmann.

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2: Im Studio Anna Löwer. Guten Morgen. Freizeit in der Schweiz wird immer teurer. Trump will mehr US-Soldaten aus Deutschland abziehen. Freizeit und Reisen werden in der Schweiz spürbar teurer. Laut Compari-Preisindex stiegen die Kosten um bis zu 5,2% zum Vormonat. Noch deutlicher sind die Preissprünge im 5-Jahres-Vergleich. Hier legten Pauschalreisen um 33, Flugpreise sogar um 77% zu. Gründe sind hohe Nachfrage, fehlendes Personal und teurere Treibstoffe. Auch die Tierarztkosten haben um immerhin 13% zugelegt. Etwas günstiger wurden dagegen zuletzt Ferienwohnungen, Mietautos und Carsharing. Die USA werden weit mehr als 5000 Soldaten aus Deutschland abziehen. Das hat US-Präsident Trump angekündigt. Mehr Details gab es bisher nicht. Kritik kommt aus Reihen der Republikaner. Zwei führende Verteidigungspolitiker warnen, das könnte das falsche Signal an Russlands Präsidenten Putin sein. Im Fall der mutmaßlichen Erpressung des Babykostherstellers Hipp ist in Österreich jetzt ein Verdächtiger gefasst worden. Der 39-Jährige soll mehrere Gläser der Babynahrung mit Rattengift manipuliert haben. Gefunden wurden die betroffenen Gläschen in Österreich, Tschechien und in der Slowakei.
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3: Einen schönen guten Morgen und herzlich willkommen am Sonntag, dem 3. Mai, am Weltlachtag. Wir haben heute schon darüber gesprochen, die Menschen im Klassikradioland, die lachen am meisten über Alltagssituationen, über unfreiwillig komische Dinge im echten Leben. Und was die Klassikradio-Hörerinnen und Hörer da so Witziges erleben, das hören wir gleich. Nach herrlicher Musik von Franz Lehár, hier ist das Vorspiel aus dem 3. Akt der Oper Tatjana.
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gehört zu den absoluten Dauerbrennern bei unserer großen Nacht der Filmmusik. Der Duft von Lavendel von Nigel Hess, ein echtes Highlight bei Klassikradio Live in Konzert. Alle Infos zu unserer Tour 2026, die gibt's natürlich online bei Klassikradio. Heute ist Sonntag, der 3. Mai, Weltlachtag. 70% im Klassikradioland sagen, am meisten können sie über Alltagskomik lachen, also über unfreiwillige Dinge, die uns einfach so im normalen Leben passieren. An dieser Stelle vielen, vielen Dank für all die wunderbaren Nachrichten per Mail an studio@klassikradio oder per WhatsApp an die 0821 50 70 50 70. Mirko Wolters aus Karlsruhe schreibt: Mir hat gestern beim Einkaufen eine junge Frau zugewinkt und ich bin freudestrahlend auf sie zugelaufen, bis ich gemerkt habe, dass sie nicht mich gemeint hat, sondern den Herrn hinter mir. Ein echter Klassiker, kenne ich auch. Stefanie Leutgeb aus Jena schreibt: Ich beende Nachrichten an meinen Schatz immer mit den Worten: Hab dich lieb. Gestern habe ich dummerweise eine Nachricht an den Chef geschrieben. Mit genau diesen Worten. Oje, ich denke, da ist ein klärendes Gespräch fällig. Ich wünsche allen einen wunderbar entspannten Sonntag mit Klassikradio. Hier ist Arthur Sullivan mit seiner Orchestersuite.

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2: Müsli, Toast mit Marmelade, ein herzhaftes Rührei mit Speck oder doch einfach nur ein Kaffee zum Frühstück. Du bist, was du isst. Was unsere Frühstücksgewohnheiten über uns verraten, das klären wir gleich. Nach Christoph Willibald Gluck und seiner Chaconne aus der Oper Armide. Und danach gibt's Wohlfühlmusik vom italienischen Superstar Ludovico Einaudi. Den können Sie gerade live bewundern auf seiner Europatournee. Oder Sie lehnen sich jetzt einfach nur zurück. Gleich hören wir seinen Hit Diviniere.
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Das war Karl Stamitz mit seinem Klarinettenkonzert Nummer 11. Die perfekte musikalische Untermalung für ein ganz gemütliches Sonntagsfrühstück mit Klassikradio. Sag mir, was du isst und ich sag dir, wer du bist. Unsere Frühstücksgewohnheiten, die verraten nämlich mehr über uns, als uns vielleicht lieb ist. Da gibt es die Puristen. Die brauchen morgens nur einen Kaffee, um richtig in Schwung zu kommen. Ihnen wird nachgesagt, dass sie weltoffen und gesellig sind. Süße Naschkatzen, die wollen morgens Marmelade oder Nutella auf den Toast. Sie gelten als kreativ, fantasievoll und besonders emotional. Und zu guter Letzt hätten wir dann noch die Herzhaften, da gehöre ich dazu, die wollen nicht auf belegte Brötchen, auf Rührei oder Wurst verzichten. Sie sind gemeinhin bodenständig und praktisch veranlagt. Na, haben Sie sich wiedererkannt? Dann schicken Sie uns gerne eine WhatsApp-Nachricht an die 0821 50 70 50 70. Hier geht es weiter mit Jean Sibelius und seinem Waltz-Lyrik. Mein Name ist Stefan Ibelshäuser und ich wünsche Ihnen jetzt noch einen herrlich entspannten Sonntag mit meinem lieben Kollegen Thomas Orner.

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1: Im Studio Anna Löwer. Guten Morgen. Freizeit in der Schweiz wird immer teurer. Shakira begeistert Fans bei Gratisauftritt an der Copacabana. Freizeit und Reisen sind in der Schweiz deutlich teurer geworden. Laut Comparis-Preisindex stiegen die Kosten zuletzt um bis zu 5,2%. Im Fünfjahresvergleich legten Pauschalreisen um 33, Flüge sogar um 77% zu. Gründe sind hohe Nachfrage, Personalmangel und teurer Treibstoff. Die USA werden weit mehr als 5000 Soldaten aus Deutschland abziehen. Das hat US-Präsident Trump angekündigt, ohne weitere Details zu nennen. Unterdessen wächst die Kritik an den Plänen, auch bei den Republikanern. Die Vorsitzenden der Verteidigungsausschüsse in Senat und Repräsentantenhaus warnen davor, dass der Teilabzug der US-Streitkräfte das falsche Signal an Russlands Präsidenten Putin senden könnte. Beide sorgen sich auch, dass auch US-Soldaten aus Spanien und Italien abgezogen werden könnten. Rio ist im Shakira-Fieber. Mit einem riesigen Gratiskonzert an der Copacabana hat die Sängerin ihre Fans begeistert. Die Veranstalter hatten im Vorfeld über 2 Millionen Menschen angekündigt. Ähnlich viele waren im letzten Jahr auch zu einem Auftritt von Lady Gaga in Brasilien gekommen.
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2: Schönen guten Morgen. Sind wir im extra langen Wochenende, kurz nach 9. Naja, manche müssen arbeiten. Wir sind an ihrer Seite, gar kein Problem. Und ansonsten, festliches Sonntagsgefühl würde ich vorschlagen. Mit dem Marsch der Priester aus der Zauberflöte. Wir haben das imposante Prälude von Marc-Antoine Charpentier. Und jetzt haben wir erstmal Star-Obist Albrecht Mayer spielt für uns Aichloris von Reinaldo Ahn. Also für mich passt das wunderbar zu diesem festlichen Wochenende.
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Für ihr Sonntagsfrühstück gibt es nur Delikatessen. Das war unter Riccardo Chailly, Orchestra Sinfonica di Milano mit dem Adagietto von Puccini. Und so geht es dann weiter auch mit Gucci Capisson. Ich glaube, den muss ich nicht groß vorstellen. Der Mann ist wirklich fantastisch, wahnsinnig musikalisch, präsent und trotzdem auch nie irgendwie abgehoben. Gestern ist er im Musikverein Wien gewesen, heute Abend, kleiner Tipp, in der Isar-Philharmonie München im Rahmen des Europakonzerts der Wiener Philharmoniker. Wunderschön, spielt für uns jetzt gemeinsam mit Jérôme Ducrot am Klavier Autumn Leaves von Joseph Kosma.

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1: Schönen Sonntagmorgen und hoffe, Sie haben heute auch richtig frei, können so ein bisschen alles ein bisschen kuldern lassen, ein bisschen Zeit nehmen und auch so ein bisschen die stimmungsvolle Atmosphäre genießen. Jetzt am Morgen, vielleicht frühstücken Sie ja sogar im Garten oder auf der Terrasse. Ich habe die richtige Musik jetzt. Es geht weiter mit der African Suite. Daraus hören wir den zweiten Satz. Nostalgie. Genießen Sie es.
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Das sind ja richtig epische Klänge für unseren Sonntagmorgen hier bei Klassikradio. Conquest of Paradise von Vangelis. Beim Stichwort grüner Hügel denke ich ja automatisch an Bayreuth, Sie vielleicht auch, an Wagner, Lohengrin und so weiter. Aber es gibt auch so einen grünen Hügel in Nordrhein-Westfalen, und zwar in Recklinghausen. Dort laufen nämlich gerade die Ruhrfestspiele, und zwar im 80. Jubiläumsjahr mittlerweile. Eines der ältesten und größten Theaterfestivals Europas, haben Sie das gewusst? Und passend dazu ein Mann, der auch ein großer Fan des Theaters gewesen ist, Modest Mussorgsky. Und das ist seine Träne. Das ist für mich so pure, ja, musikalische Poesie.

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2: Im Studio Anna Löwer. Guten Tag. Freizeit in der Schweiz wird immer teurer. Trump will mehr US-Soldaten aus Deutschland abziehen. Freizeit und Reisen werden in der Schweiz spürbar teurer. Laut Compari-Preisindex stiegen die Kosten um bis zu 5,2% zum Vormonat. Noch deutlicher sind die Preissprünge im 5-Jahres-Vergleich. Hier legten Pauschalreisen um 33, Flugpreise sogar um 77% zu. Gründe sind hohe Nachfrage, fehlendes Personal und teurere Treibstoffe. Auch die Tierarztkosten haben um immerhin 13% zugelegt. Etwas günstiger wurden dagegen zuletzt Ferienwohnungen, Mietautos und Carsharing. Der Abzug von US-Soldaten aus Deutschland könnte noch größer ausfallen als angenommen. US-Präsident Trump sagte, es werden weit mehr als 5000 Soldatinnen und Soldaten zurückkehren. Trump hat außerdem eine Vereinbarung über die Stationierung von Marschflugkörpern bei Mainz zurückgenommen. Rio ist im Shakira-Fieber. Mit einem riesigen Gratiskonzert an der Copacabana hat die Sängerin ihre Fans begeistert. Die Veranstalter hatten im Vorfeld über 2 Millionen Menschen angekündigt. Ähnlich viele waren im letzten Jahr auch zu einem Auftritt von Lady Gaga in Brasilien gekommen.
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3: Ja, das Wochenende geht weiter. Extra langes Wochenende. Schönen Sonntag, kurz nach 10. Denke mal, viele haben auch heute wieder Ausflug geplant. Was gibt's denn so alles? Ja, jede Menge Volksfeste. Frühlingsfest in München, das Baumblütenfest in Wede an der Havel oder auch das Gauderfest im Zell am Ziller See in Österreich. Also, da haben wir jede Menge festliche Stimmung und das unterstützen wir auch mit unserer Musik von einem, der immer Optimismus in seiner Musik hatte. Hier ist seine Symphonie 27 von Joseph Haydn.
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seid ihr immer noch mittendrin im extra langen Wochenende. Und da geht bei uns die Musik nicht aus und schon mal gar nicht die Filmmusik, das sage ich Ihnen. Der Sonntagmorgen mit Patrick Doyle, Harry Potter und der Feuerkelch. Schönen Sonntagmorgen für Sie. Und ich würde vorschlagen, wir machen jetzt mal wieder so eine kleine musikalische Reise. Es geht nach England, Newcastle. Und da gibt es einen ganz komplett unterschätzten Ort, unglaublich vielseitig, mit einer wunderschönen Kathedrale, einer Burg, historische Straßen, ikonische Brücken und einer der ältesten Chinatowns Großbritanniens. Und obendrauf soll das Essen und Kulturszene dort sehr lebendig sein. Und auch Ernest Tomlinson hat sich von Newcastle inspirieren lassen. Hier der zweite Satz aus seinen englischen Volkstänzen.

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2: Schönen Sonntagvormittag, ja, so gegen 10:30. Das ist oft die Zeit an einem Sonntag. Da sind viele mit Sportklamotten unterwegs. Kann man gut beobachten. Sie mit Yogamatte fahren dann ins Fitnessstudio. Seien Sie schön fleißig und ich bekomme schon wieder ein schlechtes Gewissen. Aber vielleicht lege ich heute auch mal nach der Sendung eine kleine Extra-Einheit ein. Aber jetzt erstmal bringt Motivationsmusik Tommaso Albinoni für uns. Nämlich der erste Satz aus seinem legendären Oboen-Konzert.
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0: eine Meisterin auf der Klarinette. Sharon kam, zweiter Satz aus Mozarts Klarinettenkonzert in A-Dur war das. Haben Sie übrigens auf Platz 4 der Klassikradio Hall of Fame gewählt. Guten Morgen. Am besten ist natürlich immer mit der Sonne in den Tag zu starten. Die wird nämlich heute ganz besonders gefeiert. Am internationalen Tag der Sonne, da soll natürlich das große Potenzial in Bedeutung der Solarenergie hingewiesen werden. Aber Sonne ist natürlich weit mehr als nur Energiethema. Sie ist für uns alle doch ein Lebensgefühl. Und was verbinden Sie so mit der Sonne? Erzählen Sie es doch mal.
1: Wärme, Duft, Vogelgezwitscher.
2: Mehr draußen sein zu können.
3: So kleine Glücksgefühle.
4: Draußen sitzen, vielleicht im Café.
0: Heute an diesem Sonntag, im extra langen Wochenende, können wir auch noch ein bisschen musikalisches

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1: Schon zu Mittag gegessen an diesem Sonntagmittag? Weiß ich nicht, was Ihre Lieblingsspeise ist, aber ich kenne eine Klosterschwester, die hat eine Lieblingsspeise immer ganz oben, nämlich Döner. Und damit ist sie jetzt ganz viral gegangen. Millionen haben sie schon angeklickt. Das klären wir gleich mal. Jetzt aber erstmal die herrliche Morgenstimmung von Edward Grieg.
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gestern 90-jähriges Jubiläum gefeiert. Absolute Musikgeschichte, hat so viele junge Menschen zur Klassik geführt. Peter und der Wolf, das wunderbare musikalische Märchen von Prokofjew. Übrigens, mich hat es auch dieses Märchen zur Klassik gebracht. Schönen Sonntagmittag wünsche ich Ihnen. Diese Woche, ich weiß nicht, ob Sie es mitbekommen haben, ist eine 92-jährige Ordensfrau zum Millionenhit auf Social Media geworden. Der Grund, ihre Dönerpremiere. Ja, im zarten Alter von 92 Jahren hat die Schwester Irmgard das erste Mal in einen Döner gebissen, war restlos begeistert. Das Video, das wurde von einer jüngeren Mitschwester gedreht, ging über Nacht viral, hat Millionen von Klicks mittlerweile bekommen. Also man kann sagen, ja, Liebe auf den ersten Biss oder besser gesagt Genuss auf den ersten Biss. Weiß ja nicht, was Sie heute zum Mittag essen, ob nun Döner oder was anderes. Wir begleiten Sie weiterhin mit den New Classics und das sind die Bluebirds von Alexis French.

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1: Ja, schöne Mittagszeit. Ich als ehemaliger Tim Thaler, der sein Lachen verkauft hat, der müsste diesen Tag ja so richtig feiern. Mache ich auch. Heute ist Weltlachtag. Ja, kommt aus dem Lach-Yoga und soll ein Zeichen für Frieden sein. Gesundheit und Freude. Na gut, also ich denke auch mal, mit unserer Musik gehen die Mundwinkel definitiv nach oben. Hab Beethovens Mondscheinsonate, Filmmusik aus Titanic und ein Traditional, nämlich Pictures. Also, eine Portion musikalisches Glück für unseren Nachmittag. Naja, das ist doch ein Lachen wert, oder?
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haben wir sie nochmal tragisch untergehen lassen, die Titanic. An diesem Sonntagmittag hier bei Klassik Radio, das war Rose von James Horner. Extra langes Wochenende, wunderschönen Sonntag. Ich hoffe, Sie genießen die Sonnenstrahlen. Und diese Woche hatte ja eine Dirigentenlegende ihren 90. Geburtstag, haben wir gefeiert. Zubin Mehta, er ist damit der zweitälteste aktive Star-Dirigent, direkt nach Daniel Barenboim. Und heute Abend feiert die Staatsoper Berlin ihren Ehrendirigenten dann mit einem Sonderkonzert. Das Programm, das hat er sich selbst ausgewählt, Stücke von Mozart und Mahler. Wir hören ihn jetzt mit dem Israel Philharmonic Orchestra und die Sicilienne aus Jean Sibelius Palea et Mélisande. Und ich wünsche Ihnen noch einen wunderschönen, ganz entspannten Sonntag und dann können wir uns morgen wieder hören ab 7. Bis dann. Schönen Sonntag noch.

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2: An unserem Sonntagnachmittag hier bei Klassik Radio gibt es gleich einen absoluten Superstar auf der Bühne. Joshua Bell an der Geige mit Gaetano Donizettis Una furtiva lacrima aus der Oper L'Elysée d'Amore. Genießen wir gleich gemeinsam, davor allerdings noch ganz, ganz wunderschöne Klänge von Carles Barguer. Die Sinfonie Nummer 16 in G-Dur. Jetzt mit dem 3. Satz, Menuetto.
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Hans Zimmers Suite aus dem Film Gladiator hat hier für Gänsehaut gesorgt in unserem Sonntagnachmittag, den Sie vielleicht auch mit der Familie genießen. Ja, und jetzt ein bisschen lauter aufdrehen dürfen. Wir kommen jetzt zu einem Ausnahmetalent am Dirigentenpult. Und er war einer der jüngsten Dirigenten, die weltweit große Orchester geleitet haben. Er dirigierte mehrfach das Neujahrskonzert der Wiener Philharmoniker. Das allein ist ja schon eine absolute Ehrung. Ja, und setzt sich unermüdlich immer wieder für Frieden durch Musik ein. Ein absolutes Talent, das wir jetzt hören. Hier bei uns Zubin Mehta mit dem Israel Philharmonic Orchestra und Max Bruchs wunderschöner schottischen Fantasie. Daraus jetzt der erste Satz, Adagio Cantabile.

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1: Ich freue mich, dass wir diesen Sonntagnachmittag gemeinsam verbringen. Das ist ja eine schöne Zeit, wo man ja nicht so auf die Uhr schaut. Das ist der Sonntag. Das ist für mich ein absolutes Gefühl an so einem Tag. Und dazu gibt es gleich Spirit Garden, die Klänge von Daniel Fischer. Und jetzt schon Joseph Haydn, Sinfonie Nummer 63 in C-Dur. Der erste Satz Allegretto, dirigiert von Sir Neville Mariner mit seinem Academy of St. Martin in the Fields.
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Johann Friedrich Fasch war das mit der Ouvertüren-Suite im B-Dur. Der siebte Satz, Passpied 1 und 2. Ich hoffe, Sie genießen Ihren Sonntagnachmittag. Ja, vielleicht ist die Familie gerade unterwegs. Man hat wieder Zeit, auch sich mal so um seine Hobbys zu kümmern, den Haushalt irgendwie so ein bisschen auf Vordermann zu bekommen, im Garten rumzuwuseln. Und ich liebe das ja auch. Aber Achtung, am 11. Mai kommen nochmal die Eisheiligen. Ja? Also nicht alles gleich einpflanzen und sich danach ärgern, dass die schönen Blümchen dann doch nochmal eingefroren sind. Wir hören jetzt auf jeden Fall Musik, die klingt nach einer absoluten Auszeit von Stress. Ralph Vaughan Williams mit Fantasia und Greensleeves jetzt hier bei Klassikradio.

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1: Ich hoffe, Sie haben einen tollen Nachmittag an diesem Sonntag. Ja, und genießen vielleicht ja auch so den Ausklang von einem langen Wochenende. Wir haben gleich für Sie Giacomo Puccinis Oper La Bohème mit im Angebot. Da sitzen Sie in der ersten Reihe und genießen Che Gelli da Manina gleich. Und davor noch Erik Satis Hörgenuss. Wellness für die Ohren jetzt mit der Gymnopädie Nummer 3.
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Giacomo Puccini war das ja und italienische Leidenschaft. Aus seiner Oper La Bohème haben wir Che Geli da Manina für Orchester hier gerade gehört. Jetzt wechseln wir in die New Classic Szene zu einem Mann, ja, der gehört zu den größten Stars aktuell in der Klassik und vor allem auch, weil er, wenn er spielt, so richtig sich in der Musik verliert. Das hat er auch mal gesagt, dass er manchmal anfängt und über Stunden spielt und einfach schaut, was so aus ihm herauskommt. Die Emotionen, die er im Leben so fühlt, die bringt er auf Papier. Und wahrscheinlich berührt einen deswegen die Musik von Alberto Giurioli auch gleich von Anfang an so tief. Wir hören ihn jetzt mit Marie hier bei Klassikradio.

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2: Ihr Sonntagnachmittag wird jetzt gleich noch ein bisschen gefühlvoller. Yo-Yo Ma am Cello, der umarmt ja dieses Instrument richtig. Und ihn hören wir jetzt mit John Williams 7 Jahre in Tibet. Das tolle Thema des Films ist mit dabei. Aber nicht nur Filmmusik, sondern auch ein bisschen Leichtigkeit von Johann Strauss Sohn aus Wien erreicht uns jetzt. Violetta, die Polka Française.
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Antonio Salieri Sinfonie in Dedo war das, der Namenstag auch genannt. Und das war der zweite Satz Laghetto daraus, den wir hier gerade ja genießen durften gemeinsam an diesem Sonntagnachmittag. Vielleicht haben Sie auch das Fahrrad wieder fit gemacht, Fahrradtouren überhaupt geplant. Und es gibt einen Mann, der war einer der ersten Fahrradfans weltweit, hat sich und seiner Frau die neuesten Modelle immer gekauft und hat das geliebt, neue Fahrradrouten auszuprobieren. Edward Elgar. Wir hören jetzt von ihm in Moonlight. Ganz romantische Klänge jetzt also aus England und Ihnen damit einen total entspannten, wunderschönen Nachmittag hier bei Klassikradio.

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1: Im Studio Uwe Schimonek, schönen guten Tag. Großbrand in Beeron zerstört mehrere Wohnhäuser. Behörden nehmen Verdächtigen im HEP-Erpressungsfall fest. In Beeron im Emmental hat in der Nacht ein Großbrand mehrere Gebäude zerstört. Zwei Mehrfamilienhäuser und eine Garage standen in Vollbrand. Alle Bewohner konnten rechtzeitig in Sicherheit gebracht werden. Die Feuerwehr rückte mit einem Großaufgebot an, unterstützt auch von Spezialkräften und einem Löschzug der Bahn. Wegen der starken Rauchentwicklung gab es eine offizielle Warnung an die Bevölkerung. Straßen wurden gesperrt und auch der Bahnverkehr war betroffen. Verletzt wurde nach bisherigen Erkenntnissen niemand. Im Fall der mutmaßlichen Erpressung des Babykostherstellers HIP ist in Österreich ein Verdächtiger gefasst worden. Der 39-Jährige soll mehrere Gläser der Babynahrung mit Rattengift manipuliert haben. Gefunden wurden die betroffenen Gläschen in Österreich, Tschechien und der Slowakei. In Frankreich haben tausende Menschen bei einem illegalen Rave auf einem Militärgelände gefeiert, trotz Warnungen vor Blindgängern. Bis zu 40.000 Menschen aus Frankreich und den Nachbarländern waren zeitweise auf dem Gelände. Eingegriffen haben die Behörden nicht, es waren einfach zu wenige Polizisten vor Ort.
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2: Ja, endlich Frühling und endlich wieder ganz viel Zeit, die man auch draußen verbringen kann. Aber nicht nur das, man macht alles wieder ein bisschen bunter. Die Leute sind, habe ich das Gefühl, wieder ein bisschen besser gelaunt. Ja, und dazu gibt es jetzt auch noch von uns Filmmusik von Patrick Doyle gleich. Victory aus Verlorene Liebesmühe. Und Ann-Sophie Mutter an der Geige betritt jetzt die Bühne. Sie sitzen also in der ersten Reihe. Hier kommt das Violinkonzert Nummer 2 in D-Dur von Wolfgang Amadeus Mozart, das sie jetzt spielt. Und daraus der dritte Satz. Rondo Allegro. Bühne frei.
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Das war Patrick Doyles für Musik aus Verlorene Liebesmüll, Victory. Total schöne Melodie, die uns hier begleitet hat durch den Sonntagnachmittag, den Sie vielleicht genießen, ja, mit einer Tasse Tee oder einfach, indem Sie einfach mal auch wieder Zeit haben für Ihren Hund und für sich. Und wir haben jetzt einen ganz besonderen Komponisten, der war schon mit 14 Jahren ein bekannter Organist, der regelmäßig in den Londoner Kirchen und Kathedralen gespielt hat. Und das teilweise absolut fehlerfrei, haben Zeitgenossen gesagt. Seine Kinder sind auch weltberühmt geworden, Andrew Lloyd Webber und Julian Lloyd Webber. Ja, und sie haben gelernt von ihrem Vater. Hier kommt William Lloyd Webber und wir genießen von ihm The Serenade for Strings. Der zweite Satz, die Romance daraus gibt's jetzt mit dem City of London Sinfonia.

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1: An diesem Sonntagnachmittag hören wir jetzt gleich Justus Rümenap am Klavier mit La Recherche, sein tolles Stück, das er mit dem Deutschen Filmorchester Babelsberg eingespielt hat. Ja, und jetzt kommen große leidenschaftliche Klänge aus Italien. Giacomo Puccini aus der Oper Tosca und der Bordeaux-rote Vorhang geht jetzt auf unserer Opernbühne. Hier kommt das Vissi d'arte, Vissi d'amore daraus für Orchester.
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Muzio Clementi, und das war die Sinfonie in B-Dur von ihm. Der zweite Satz, und Poco Adagio hat uns hier ja so ein bisschen durch den Nachmittag schweben lassen. Ich hoffe, Sie genießen Ihren Sonntag, ja, so ein schöner Ausklang von einem hoffentlich tollen Wochenende, wo Sie noch ganz viele wunderbare Momente mitnehmen in die neue Woche. Wir kommen jetzt zu einem großartigen Komponisten, der 1711 total aufgeregt dastand in London, weil er nicht wusste, ob er jetzt vielleicht mit dieser Oper auch in London das Publikum begeistern würde. Aber das hat er getan. Es war ein voller Erfolg, eine Sternstunde für Georg Friedrich Händel, als eben seine Oper Rinaldo aufgeführt wurde. Lascia che pianga, für Cello und Orchester hören wir jetzt mit dem Ausnahmetalent Hauser am Cello. Ganz viel Spaß damit.

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1: Im Studio Uwe Schimonek, schönen guten Tag. Großbrand in Berau zerstört mehrere Wohnhäuser. Behörden nehmen Verdächtigen im HIP-Erpressungsfall fest. Ein Großbrand hat in Berau in der Gemeinde Langenau mehrere Gebäude zerstört. Zwei Mehrfamilienhäuser und eine Garage standen in Flammen. Verletzt wurde nach ersten Angaben niemand. Die Feuerwehr war mit einem Großaufgebot im Einsatz, unterstützt auch von Spezialkräften und einem Löschzug der Bahn. Im Fall der mutmaßlichen Erpressung des Babykostherstellers HIP ist ein Verdächtiger gefasst worden. Laut Staatsanwaltschaft hat die Polizei einen 39-Jährigen festgenommen. Der Mann sitzt demnach in Polizeigewahrsam und soll nach Eisenstadt im Burgenland gebracht werden. Dort wurde auch das erste Gläschen gefunden. Insgesamt wurde in mehreren Babygläschen in Österreich, Tschechien und der Slowakei Rattengift nachgewiesen. Mitte April hatte HIP eine große Rückrufaktion gestartet. Für den Abzug von US-Soldaten aus Deutschland bekommt Präsident Trump auch Kritik aus den eigenen Reihen. Führende Republikaner im US-Kongress warnen vor einem falschen Signal an Russland. Trump hat mittlerweile gesagt, dass er weit mehr als 5000 Soldaten aus Deutschland abziehen will.
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2: Ich hoffe, Sie haben einen tollen Sonntag. Ja, und wir machen ihn jetzt mit dem Trippelkonzert in C-Dur von Ludwig van Beethoven auf jeden Fall noch ein bisschen schöner. Die Mundwinkel bleiben oben. Hier kommt Alessandro Marcello mit Oboenklängen. Das Oboenkonzert in D-Moll von ihm jetzt. Der zweite Satz Adagio. Und das muss man eigentlich ganz laut hören.
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Das war Johann Friedrich Fasch mit der Ouvertüren-Suite im B-Dur, der vierte Satz eher an diesem tollen Wochenende hier bei Klassik Radio, ja, wo wieder gegrillt wurde, wo man draußen gesessen ist im besten Fall und wo sie einfach genießen durften, dass alles blüht und so wunderschön gerade, oder? Und wenn dann die Blütenblätter auch noch durch den Wind von den Kirsch- und Apfelbäumen runter rieseln, dann sieht das aus, als wäre das wie so ein Film. Also ganz wunderschöne Jahreszeit und dazu genießen wir jetzt auch ein tolles Stück von Robert Schumann, das Abendlied mit Céline Moinet am Englischhorn hier bei Klassik Radio.

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1: Sonntagnachmittag hier bei Klassikradio. Ich hoffe, Sie haben ganz viele tolle Momente gesammelt an diesem Wochenende. Wir hören jetzt gleich aus der Oper von Antonín Dvořák aus der Teufelskäthe. Käthe und der Teufel, tolles Stück und eine wunderbare Melodie mit Cello und Eckhard Runge an diesem tollen Instrument. Gibt's jetzt schon. Hier kommt nämlich Johann Sebastian Bachs Ich ruf zu dir, Herr Jesu Christ.
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Das war Antonín Dvořáks Oper Die Teufelskette. Daraus haben wir gerade aus dem dritten Akt das Prälude gehört mit dem Gewandhausorchester Leipzig hier bei Klassikradio. Ja, Frühlingszeit bei uns im Klassikradioland. Ich bin ja so ein Mensch, ich verbanne dann wirklich, und zwar ganz entschieden, Socken aus meinem Sortiment. Ich will dann nur noch barfuß laufen oder ohne Socken. Das ist für mich nämlich ein absolutes Frühlingsgefühl, auch wenn es manchmal ein bisschen kühl wird am Abend, ich weiß. Aber ich finde, das ist einfach die schönste Jahreszeit. Vielleicht genießen Sie es auch so sehr. Und jetzt gibt's dazu auch noch Klänge, die diesen Sonntagnachmittag noch ein bisschen romantischer und schöner machen. Prélude à l'après-midi d'enfant. Also den Nachmittag genießen wir jetzt mit Claude Debussy und diesen wunderschönen Klavierklängen hier bei Klassikradio.

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1: Im Studio Uwe Schimonek, guten Abend. Großbrand in Beeraun zerstört mehrere Wohnhäuser. Behörden nehmen Verdächtigen im HEP-Erpressungsfall fest. In Beerau im Emmental hat in der Nacht ein Großbrand mehrere Gebäude zerstört. Zwei Mehrfamilienhäuser und eine Garage standen in Vollbrand. Alle Bewohner konnten rechtzeitig in Sicherheit gebracht werden. Die Feuerwehr rückte mit einem Großaufgebot an, unterstützt auch von Spezialkräften und einem Löschzug der Bahn. Wegen der starken Rauchentwicklung gab es eine offizielle Warnung an die Bevölkerung. Straßen wurden gesperrt und auch der Bahnverkehr war betroffen. Verletzt wurde nach bisherigen Erkenntnissen niemand. Im Fall der mutmaßlichen Erpressung des Babykostherstellers HIP ist in Österreich ein Verdächtiger gefasst worden. Der 39-Jährige soll mehrere Gläser der Babynahrung mit Rattengift manipuliert haben. Gefunden wurden die betroffenen Gläschen in Österreich, Tschechien und der Slowakei. In Frankreich haben tausende Menschen bei einem illegalen Rave auf einem Militärgelände gefeiert, trotz Warnungen vor Blindgängern. Bis zu 40.000 Menschen aus Frankreich und den Nachbarländern waren zeitweise auf dem Gelände. Eingegriffen haben die Behörden nicht, es waren einfach zu wenige Polizisten vor Ort.
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2: Sonntagabend hier bei Klassikradio. Ja, und auch die Familien kommen langsam zur Ruhe. Und wir haben für Sie gleich aus den vier Jahreszeiten von Antonio Vivaldi den Herbst mit dabei. Und jetzt schon Superstar Sharon Carm an der Klarinette. Après un rêve, wie das klingt, von Gabriel Fauré. Und zwar richtig, richtig schön mit ihr. Das hören wir jetzt.
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Peter Tschaikowski war das und seine Sinfonie Nummer 6 in H-Moll. Die Pathetik haben wir hier gehört mit dem zweiten Satz daraus. Allegro con grazia. Ja, und hier bei Klassik Radio geht's weiter mit einem Mann, der immer sehr selbstkritisch war und immer total aufgeregt, wenn ein neues Stück von ihm irgendwo eine Uraufführung hatte. Vielleicht kennen Sie das ja auch, wenn man eine Präsentation hat oder ein Vorstellungsgespräch auf einen wartet. Und obwohl man weiß, man kann's, man zweifelt manchmal so ein bisschen. Also auch die großen Komponisten der Musikgeschichte hatten genau die gleichen Probleme wie wir. Edvard Grieg, ein unglaublich ja, selbstkritischer Mensch, hätte er gar nicht sein müssen. Wenn er gewusst hätte, dass seine Peer-Gynt-Suite über Jahrhunderte hinaus einfach so beliebt ist, wäre er vielleicht ein bisschen ruhiger gewesen. Wir hören daraus jetzt Anitras Tanz, eingespielt vom Gewandhausorchester Leipzig hier bei Klassikradio.

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1: Ich grüße Sie in diesen Sonntagabend hinein mit lauter Superstars, die jetzt auf uns warten. Also Kurt Masur am Dirigentenpult zum Beispiel. Mit Felix Mendelssohn Bartholdys Sinfonie Nummer 7 in D-Moll eingespielt und dirigiert hat er das Gewandhausorchester Leipzig damit. Ja, und von Ludwig van Beethoven hören wir gleich seine 8. Klaviersonate, die Pathetik, und jetzt schon Felix Klieser am Horn. Ausnahmetalent. Und wir hören ihn jetzt mit Ombra Mai Fu aus Georg Friedrich Händels Oper Circe.
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Das war Ludwig van Beethovens Klaviersonate Nummer 8 in C-Moll mit dem zweiten Satz Adagio Cantabile hier bei Klassik Radio. Jetzt kommen wir zu einem Mann, der gerne unterwegs war abends, ja, und auch ein ganz besonderes Hobby hatte, das er in jeder Stadt versuchte irgendwie auszufüllen. Billardspielen. Er hat immer ganz tolle Spots gefunden. Wolfgang Amadeus Mozart. Von ihm genießen wir jetzt die Sinfonie Nummer 33 in B-Dur. Der dritte Satz, Menuetto, macht Ihren Sonntagabend jetzt hoffentlich noch ein bisschen schöner.

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1: Willkommen im ersten Sonntag im Mai. Schön, dass wir den zusammen genießen. Ich hoffe, Sie haben sich am langen Wochenende gut erholt. Und das Sahnehäubchen, der krönende Abschluss vom Wochenende, der kommt jetzt. Himmlische Barockklänge erwarten Sie von Johann Sebastian Bach. Sein großes Konzert für Oboe, Violine und Streicher direkt nach den friedlichsten Klavierklängen überhaupt. Robert Schumanns Kind im Einschlummern.
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ihr Platz 22, der Classic Radio Hall of Fame. Das war Solveigs Lied aus der Pergin-Suite von Edvard Grieg. Am Sonntagabend, und was für ein schönes Wochenende das war und auch immer noch ist, gleich dann sogar noch mit Bundesligaspiel. Freiburg gegen Wolfsburg geht in 15 Minuten los. Aber bevor es spannend wird, atmen wir nochmal zusammen durch mit einem Meister aus England. Charles Everson. Obwohl der alle möglichen Jobangebote hatte, wollte er vor allem eine Sache, und das war zu Hause bleiben. Also ich kann das sehr gut verstehen, er hat es dann auch gemacht und zeitlebens war er dann wirklich in Newcastle in England und hat dort glücklich vor sich hin komponiert. Voller Freude und Leichtigkeit. Das ist sein sechstes Concerto.

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1: Ein Gruß raus an alle, die gerade auf dem Weg nach Hause sind vom Wochenendausflug. Viel Verkehr im Klassikradioland. Der ADAC hat ja auch schon gewarnt, bis 20 Uhr soll es voll sein. Aber mit dieser Musik bewahren wir Geduld. Gleich habe ich eine Liebeserklärung an Mozart für Sie, die kommt von Max Reger. Aber erstmal der richtige Mozart. Das ist seine 39. Symphonie, der zweite Satz.
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Der große Beethoven macht jeden Abend besonders. Aber vor allem der erste Sonntag im Mai. Das war sein Konzert für Klavier und Orchester, der zweite Satz bei Klassikradio. Und das ist ja wirklich das perfekte Wochenende zum Angrillen. Gerade eben auf dem Weg zum Sender habe ich es schon in meiner Nachbarschaft gerochen. Und wirklich, man wird direkt hungrig. Also ich hoffe, Sie gönnen sich jetzt was Schönes. Vom Grill oder eben ganz normal in der Küche gekocht. Musik zum Genießen macht den Sonntagabend auf jeden Fall umso schöner. Jetzt mit Max Reger und seiner Liebeserklärung an Mozart. Seine Variation und Fuge über ein Thema von Mozart. Das ist die erste Variation.

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1: Am Sonntagabend mal wieder ein Hobby genießen. Das hat vor 300 Jahren schon Johann Bär gemacht. Der hat am allerliebsten geschrieben. Und wirklich, was er geschrieben hat. Ritterromane. Also Prinzessinnen, Heldengeschichten mit Rüstungen und Schwertern. Hatte aber alles unter einem Pseudonym veröffentlicht, weil hauptberuflich war er Komponist. Ein fantasievoller Mann und das hören wir in seiner Musik. Sein Concerto im B-Dur. Das ist der zweite Satz.
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ein herrlicher Walzer von Johann Strauss Sohn. Perfekt zum Abschluss von einem beinahe sommerlichen Wochenende. Das war Wo die Zitronen blühen. Nochmal Energie tanken für die kommende Woche. Das machen wir mit der allerliebsten Lieblingssymphonie von Marie Antoinette. Joseph Haydn, der war eine Zeit lang in Paris und hat für die französische Königin ein bisschen was geschrieben. Und von dieser Symphonie konnte sie absolut nicht genug bekommen. Deshalb auch der Beiname La Reine, die Königin. Da würde ich sagen, das ist guter Geschmack. Das ist der zweite Satz bei Klassikradio.

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1: Haben Sie auch nach diesem Wochenende Sommergefühle? Dann wird das mit dieser Musik nur noch besser. Felix Mendelssohn Bartholdys Sommernachtstraum wartet auf uns. Mozart ist mit dabei, Beethoven und festliche Barockklänge, die machen den Anfang. Das ist die Ouvertürensuite in D-Moll von Johann Friedrich Fasch. Der vierte Satz.
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Mozarts 33. Symphonie, der zweite Satz für Ihren Sonntagabend mit Klassikradio. Nur noch etwas mehr als eine Stunde, dann geht der Grand Prix von Miami los, die Formel 1. Macht immer wieder Spaß zu schauen und ich glaube, dafür bleibe ich persönlich auch noch ein bisschen länger wach. Ein Gruß raus an alle, die aber gerade noch den Sonnenuntergang draußen bewundern. Die passende Musik dafür kommt von Felix Mendez und Bartholdy aus seiner Schauspielmusik zu Ein Sommernachtstraum. Die Musik der Nacht. Sein Notturno.

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1: Nach einem wunderschönen Wochenendausflug nach Hause fahren. Das machen wir zusammen und kommen gut an mit märchenhafter Musik von Maurice Ravel. Direkt nach unglaublich leichten Flötenklängen, erinnert am Vögel, das Konzert für Flöte und Streicher von Antonio Vivaldi. Der zweite Satz.
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Beatrix Metanas Moldau. Eine musikalische Flussfahrt zum Wochenendausklang. Wir holen das Beste raus mit einem kleinen Fehler. Und der kommt von Johannes Brahms. Hier hat er gedacht, er hätte ein Stück von Joseph Haydn bearbeitet. Aber das war ein Fake, eine Haydn-Imitation. Gut, das konnte Brahms damals noch nicht wissen, weil es war ja auch eine enorm gute Fälschung. Aber egal, ob echter Haydn oder nicht, diese Melodie, die ist einmalig. Brahms Variation über ein Thema von Haydn. Das ist das Finale bei Klassikradio.

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1: Ein Gruß raus an alle, die gerade in der Spätschicht sind und dann noch am langen Wochenende. Wirklich Respekt. Gemeinsam geht es jetzt in die Nacht. Und das hier, das hat Bach komponiert, um nachts Ruhe zu finden. Seine Goldberg-Variation. Das ist die Aria direkt nach Beethovens herrlichen 11. Streichquartett. Serioso. Das ist der zweite Satz.
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Siciliana, die dritte alte Waisen- und Tänze-Suite von Ottorino Respighi. Herzlich willkommen an alle, die gerade vom heutigen Tatort zurückkommen. Der ist ja gerade zu Ende. Nochmal durchatmen mit herrlicher Klassik am Sonntagabend. Der perfekte Abschluss für das lange Wochenende. Jetzt mit Antonio Vivaldi. Ihm wird häufig nachgesagt, dass er nur für die Violine komponieren konnte. Das ist gemein, oder? Natürlich hat er viel für die Geige komponiert. Das war sein Lieblingsinstrument. Aber Vivaldi, der ist dann auch noch gegen diese Kritik vorgegangen mit einer Reihe an Flötenkonzerten. Der Witz daran, und das hören Sie hier ganz besonders gut, die Geige, die ist immer noch prominenter im Flötenkonzert als die Flöte. Hören wir jetzt im 10. Konzert das Lago bei Klassikradio.